Energy Star. Titel: Auch Deutschland gehört zu den starken Schwimmnationen. Das deutsche Team ist bisher erfolgreich in Paris unterwegs. Die Wettbewerbe laufen noch bis Sonntag. Außergewöhnlich beim sogenannten Freiwasserschwimmen und High Diving wurde der Fluss die Seine genutzt mitten in Paris.

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1: Ein Riesenapplaus für Ted Hebel!
2: Ja, und ich freue mich ganz besonders, bei dir dieses Jubiläumskonzert dabei zu sein. Wir kennen uns 19 Jahre und ein paar Tage haben uns irgendwo in Zellema kennengelernt, glaube ich. Einer meiner bekanntesten Titel damals war der folgende, und er wurde nicht im Rundfunk gespielt, weil sie meinten, ich würde meine Altersgenossen unsittlich beeinflussen. Soll ich sowas sagen wie, du weißt, ich küsse heiß, du weißt, ich brenne gleich, du weißt, dass ich immer alles erreiche. Und dann habe ich noch mit 17 behauptet, ich bin ein Mann, das war zu viel, aber heute mache ich es.

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Auf Sizilien ist der Flughafen Catania wegen des Ausbruchs des Ätna erneut geschlossen worden. Bis morgen früh um 2 Uhr sollen dort keine Flugzeuge starten oder landen. Seit Beginn des Vulkanausbruchs vor einer Woche wurden bereits hunderte Flüge gestrichen, verspätet oder umgeleitet.